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1: Israel warnt heute vor möglichen Anschlägen auf Juden weltweit. Hintergrund sind Geheimdienstinformationen über geplante Angriffe der Hamas am Jahrestag des Massakers vom 7. Oktober 2023. Bei dem Anschlag der Hamas in Israel sind hier mehr als 1200 Menschen ums Leben gekommen. Mehr als 200 weitere wurden nach Gaza verschleppt. Daraufhin hat Israel einen teils sehr brutalen Gegenangriff auf den Gazastreifen durchgeführt. Dabei sind mehrere 10.000 Menschen ums Leben gekommen. In der Nacht auf heute hat es bei Hall in Tirol ein Erdbeben der Stärke 3,7 gegeben. 8 Minuten später folgte ein leichteres Nachbeben mit einer Stärke von 1,9. Schäden sind keine zu erwarten, können aber vereinzelt auftreten. Die Bevölkerung jedenfalls rund um Hall in Tirol hat das Beben teils doch relativ stark gespürt. Die schwedische Polizei hat gestern Abend Schüsse am Stockholmer Schloss abgegeben und dabei einen Mann verletzt. Die Beamten waren wegen eines aggressiv auftretenden Verdächtigen mit einer nicht näher spezifischen Waffe gerufen worden. Der Mann ist durch die Schüsse getroffen und in ein Krankenhaus gebracht worden. Seine Verletzungen werden als schwer, aber nicht lebensbedrohlich eingestuft. Ein ganz großer des Weltfußballs hat sich vor wenigen Stunden von der internationalen Weltbühne verabschiedet. Lionel Messi hat sein allerletztes Spiel für Argentinien gespielt und dabei noch eine Gala abgeliefert. Messi erzielt beim 3:0 gegen Benin im Freundschaftsspiel ein Tor selbst und legt 2 weitere auf. Das Ganze war aber nebensächlich. Das Stadion feiert Lionel Messi, der ja mit Argentinien 2022 Weltmeister geworden ist, mit Standing Ovations und mit Messi-Sprechchören. Bei Messi selbst fließen gestern Abend Tränen.
2: Schönen guten Morgen heute am Mittwoch und in der Früh ist es Herbst, am Nachmittag ist es Juni. Super schön heute noch ein letztes Mal, so sonnig und warm bei maximal 26 Grad. Heute nochmal, ab morgen wird es dann deutlich kälter, ab morgen dann so ein Wetterumschwung.
3: Schönen guten Morgen in den frühen Mittwoch. Das ist der Blick auf Österreichs Straßen. Der verläuft aktuell wirklich fein. Es gibt keine Verzögerungen. Gute und vor allem sichere Fahrt.
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4: Guten Morgen heute am Mittwoch, einem ganz besonderen Mittwoch. Heute wäre Georg Danzer 80 Jahre alt geworden. Wir feiern ihn jede Stunde mit einem seiner Songs und wir feiern mit euch die österreichische Musik. Das machen wir sowieso. Ich bin der Florian Hörl, ich bin heute im Studio. Guten Morgen.
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0: Georg Danzer wäre heute also 80 Jahre alt geworden. Wir denken mit ihm gemeinsam an diesen großartigen Musiker der österreichischen Popgeschichte. Zum Beispiel mit dem Hörer Patrick.
1: Ja, absolute Ikone vom Austropop soweit natürlich. In der Kindheit damit seine Lieder aufgewachsen. Also ich bin jetzt selber über 40. Ich habe einmal ein Austria 3 Konzert live gesehen, sozusagen, wo der Georg auf der Bühne war und sensationelle Stimme.
0: Und sensationelle Ideen hat er auch immer gehabt. Hier ist er mit Das ist meine Frau, einem wunderbaren Song über seine Liebe.

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0: Titanic, Falco hier auf Radio Rot-Weiß-Rot am Mittwoch in der Früh. Neue Musik aus Österreich gibt's jetzt direkt auf euren Frühstückstisch. Das ist ein Herzensprojekt uns, von uns hier auf Radio Rot-Weiß-Rot.
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0: Und neue Musik gibt's eben von neuen, unbekannten Acts oder eben von altbekannten, erfolgreichen Acts. In dem Fall von Out of Order, Pizzerra und Fellner in dem Fall mit dem Song Papa. Einem sehr ehrlichen, sehr tiefgehenden Song, der mir fast ein bisschen unheimlich ist, weil ich ihn so spüre. Über die sehr beschwierige Beziehung eines Sohnes zu seinem Vater.

0: Das ist Wilfried mit Südwind heute am Mittwoch und jetzt kommt meine aktuelle österreichische Lieblingsband.
1: 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Viel Spaß mit unserer Musik auf Radio Rot-Weiß-Rot.
0: Lorenz Nikolaus, die nächste Woche am Freitag ihr Album rausbringen werden, das heißt dann aus dem Koffer. Es ist insofern arg, weil sie heuer im Frühjahr erst eine EP rausgebracht haben. Mit darauf folgender Song, Nie ändern.

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1: Der neue Generalstabschef des Bundesheers, Harald Wodosek, fordert deutlich mehr Geld für die Luftverteidigung. Allein für die Drohnenabwehr wären insgesamt 800 Millionen Euro nötig, 2 Milliarden zusätzlich für die bodengebundene Luftabwehr. In den kommenden Wochen verhandelt die Koalition über die Sonderfinanzierung für die Luftverteidigung. Viel Aufregung gab es gestern Abend bei einem schwedischen Wahrzeichen, nämlich dem Stockholmer Schloss. Die schwedische Polizei rückt mit einem Großaufgebot an, weil ein Verdächtiger mit einer nicht näher spezifizierten Waffe unterwegs war. Die Polizei gibt daraufhin Schüsse ab. Der Mann ist durch die Schüsse getroffen und in ein Krankenhaus gebracht worden. Seine Verletzungen werden als schwer, aber nicht lebensbedrohlich eingestuft. Nähere Details zu dem Einsatz sind noch nicht bekannt. In der Nacht auf heute hat es bei Hall in Tirol ein Erdbeben der Stärke 3,7 gegeben. 8 Minuten später folgt ein leichteres Nachbeben mit einer Stärke von 1,9. Schäden sind keine zu erwarten, können aber vereinzelt auftreten. Die Bevölkerung jedenfalls rund um Hall in Tirol hat das Beben teils doch relativ stark gespürt. Fußballstar Cristiano Ronaldo will mit seinen 41 Jahren im Nationalteam weiterspielen. Gleichzeitig wirft er dem portugiesischen Teamchef aber Wortbruch vor. In einem langen Statement entschuldigt sich Ronaldo dafür, das Team verlassen zu haben, kündigt aber an, nach einer möglichen Sperre wieder zur Verfügung zu stehen. Ronaldo ist ja letzte Woche einfach so aus dem Teamcamp abgereist, nachdem er im Spiel gegen Norwegen nicht eingesetzt worden ist.
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4: Schönen guten Morgen heute am Mittwoch. Die Sonne geht in diesen Minuten auf, immer später. Aber dafür gibt es heute noch ein letztes Mal maximal viel Sonnenschein. Heute noch einmal schön und warme 26 Grad. Ab morgen ist ein Schluss. Nichts mehr mit goldenem Herbst. Es wird deutlich kühler und regnet auch immer wieder.
5: Schönen guten Morgen in den frühen Mittwoch. Das ist der Blick auf Österreichs Straßen. Der verläuft aktuell wirklich fein. Es gibt keine Verzögerungen. Gute und vor allem sichere Fahrt.
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6: Guten Morgen, es ist eh schon wieder Mittwoch und ein besonderer noch dazu. Wir feiern heute Georg Danzer, der wäre nämlich 80 Jahre alt geworden. Gleich wieder mit einem seiner Songs. Hier ist Florian Hörl heute im Radio Rot-Weiß-Rot-Studio.

0: Robby Faustmann, neuer Wind. Georg Danzer ist einer der größten Namen des Austropop. Das steht für euch fest.
1: Ausnahmekünstler. Er ist auch selber Sternzeichen, wie ich wage. Er war schon ein wirklich guter Liedermacher.
0: Ja, da brauchen wir gar nicht diskutieren, dass der ein guter Liedermacher war. Ja, da geht es eigentlich nur darum, welcher seiner Songs ist der größte. Schwierig zu sagen, er hat so viele gemacht und euer Geschmack ist natürlich auch unterschiedlich. Heute wäre Georg Danzer 80 Jahre alt geworden und ich habe jetzt einen Song für euch, den ich persönlich sehr gerne mag, weil er mir immer im Kopf bleibt, wenn ich ihn gehört habe und ihn spiele für euch. Ruf mir nicht an, jetzt.

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0: Der 57er Chevy vom Ostbahn Kurti. Und jetzt gibt's ganz was Frisches von einem, der heuer schon auf der ganz großen Bühne gestanden ist.
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0: Cosmo, unser Mann für den Eurovision Song Contest, der mit Tanzschein aufgetreten ist, heuer in Wien. Er hat unlängst sein erstes Album rausgebracht und hat mir darüber erzählt, besonders über einen Song, Wir ziehen auf den Mond.
2: Manchmal finde ich, ist es super, mal einen Schritt zurückzugehen und alles ein bisschen von der Ferne zu beobachten. Was ist, wenn ich mal mit meinen Liebsten einfach auf den Mond ziehe und alles ein bisschen hinter mir lasse?
0: Den Song hören wir jetzt.
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0: 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Ich hab die Arbeit gerade neu für mich entdeckt.
1: Ja, ja.
0: Und deshalb gerade in Manila eingecheckt. 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Ja, ja. So macht

0: Heute lassen wir mit euch gemeinsam Georg Danzer hochleben. Der wäre 80 Jahre alt geworden. Schickt uns eure liebsten Songs von ihm. Perfekt passend heute für das Radio Rot-Weiß-Rot Mittwochs Wunschmenü. Aber heute zwischen 11 und 13 Uhr gibt es nicht nur Songs von Georg Danzer, sondern alles, was ihr gerne hören wollt und super dazu passt. Schickt uns am liebsten eine Sprachnachricht, wie ihr uns erreichen könnt. Die Telefonnummer, die WhatsApp-Nummer steht auf rot-weiß-rot.fan.
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1: Der neue Generalstabschef des Bundesheers, Harald Wodosek, fordert deutlich mehr Geld für die Luftverteidigung. Allein für die Drohnenabwehr wären insgesamt 800 Millionen Euro nötig, 2 Milliarden zusätzlich für die bodengebundene Luftabwehr. In den kommenden Wochen verhandelt die Koalition über die Sonderfinanzierung für die Luftverteidigung. In der Nacht auf heute hat es bei Hall in Tirol ein Erdbeben der Stärke 3,7 gegeben. 8 Minuten später folgte ein leichteres Nachbeben mit einer Stärke von 1,9. Schäden sind keine zu erwarten, können aber vereinzelt auftreten. Die Bevölkerung jedenfalls rund um Hall in Tirol hat das Beben teils doch relativ stark gespürt. Tschechien wird kommendes Jahr nicht am Eurovision Song Contest teilnehmen. Der öffentlich-rechtliche Sender begründet das mit einer geplanten Umstellung der Finanzierung. Die tschechische Regierung will den Öffentlich-Rechtlichen künftig nicht mehr mit Rundfunkgebühren, sondern aus der Staatskasse finanzieren. In Zukunft ist eine Teilnahme am Song Contest aber wieder geplant. Einer der ganz Großen des Weltfußballs, wenn nicht sogar der Weltbeste, hat sich vor wenigen Stunden von der argentinischen Nationalmannschaft verabschiedet. Lionel Messi erzielt in seinem letzten Spiel im Freundschaftsspiel gegen Benin 1 Tor und 2 Vorlagen. Argentinien gewinnt schlussendlich mit 3:0. Das ist aber nebensächlich. Vor dem Spiel und nach dem Spiel wird gefeiert. Messi verabschiedet sich mit Tränen. Und im Stadion, im ausverkauften Haus von Buenos Aires, gibt es Standing Ovations und Messi-Sprechchöre.
2: Schönen guten Morgen heute am Mittwoch. Die Sonne und die warmen Temperaturen gibt es heute ein allerletztes Mal. Ab morgen dann Wetterumschwung und es wird deutlich kühler, es regnet immer wieder ab morgen. Somit heute noch einmal gut und das bei sehr warmen 26 Grad höchstens.
3: Hallo zu euch ins Auto, der Blick auf Österreichs Straßen und in Salzburg. Da haben wir ein Problem auf der B311 und zwar bei Schwarzach. Ein LKW-Brand, deshalb ist die B311 als auch der Schönbergtunnel gesperrt. Es staut in beiden Richtungen, ausweichen geht nur großräumig, deshalb auf jeden Fall mehr Zeit einplanen. Oberösterreich A7 Richtung Westautobahn ab Treffling plus 20 Minuten. Auf der A1 Richtung Wien 15 Minuten ab Traun und auf der B1 Richtung Linz stockt vor dem Mona-Lisa-Tunnel. Und natürlich gibt es auch Frühverkehr in Wien, Tangente Richtung Süden zwischen Hirschstetten und dem Knoten Prater und auch rund um die Nordbrücke. Gute Fahrt!
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4: Guten Morgen, ihr seid die großen Fans der österreichischen Popmusik. Heute feiern wir einen der großen Namen mit euch, Georg Danzer. Gleich gibt's wieder einen Song von ihm. Servus, ich bin der Flo. Liebe macht

0: Klassiker, ein Typ, ein Charakter, ein großartiger Mensch, eine Legende. Alle diese Wörter, die euch da einfallen könnten, rund um Georg Danzer, sind passend und erlaubt.
1: Georg Danzer ist für mich eine Ikone im Austropop.
0: Absolut richtig. Heute wäre der Liedermacher 80 geworden. Leider ist er ja bereits 2007 an Krebs gestorben. Die ganze Woche über gibt es hier auf Radio Rot-Weiß-Rot Highlights für euch, Gewinnspiele, auch Interviews. Ich spreche zum Beispiel am Sonntag mit einem engen Vertrauten von ihm, seinem ehemaligen Manager und gutem Freund Blacky.
2: Er hat die Texte geschrieben auf Urwienerisch, hat es auf Österreichisch, Deutsch verfasst und er hat auch interessante Lieder auf Hochdeutsch schreiben können. Ich verweise nur auf das legendäre und erste große erfolgreiche Lied in Deutschland, Weiße Pferde. Auf Hochdeutsch geschrieben und du nimmst ihm trotzdem jedes Wort an.
0: Hört euch dieses Töchter und Söhne Spezial an, diesen Sonntag ab 14 Uhr im Radio und als Langversion als Podcast. Und jetzt gibt es wieder einen Song von Georg Danzer, einen absoluten Klassiker, Hupfing Gatsch.

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0: Opus Vivienne. Auf Radio Rot-Weiß-Rot, heute am Mittwoch. Neue Musik aus Österreich, wir lieben sie und ihr lernt sie hier mit uns kennen.
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0: Schauen wir einen Sprung nach Kärnten zu Matt Acoustics. Die haben einen kleinen, feinen, relativ kurzen Song gemacht über eine Situation unter einem Baum. Den gibt's jetzt, heißt Unterm Baum.
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Knickerbocker und Biene mit Hallo Maus hier auf Radio Rot-Weiß-Rot. Ihr müsst mal wieder raus, ihr müsst mal wieder auf ein Konzert gehen. Und wenn schon, dann hört ihr gleich die ganz, ganz großen Lieder des Austropop. Wir vier bringen euch die größten Hits. Die vier Musiker sind Teil der Band von A3 gewesen. Deshalb gibt's auch die großen Songs von Ambros, Fendrich und natürlich Danzer, was gerade heute zum 80er vom Schule perfekt passt. 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
1: Einer der ganz Großen des Weltfußballs, wenn nicht sogar der Weltbeste, hat sich vor wenigen Stunden von der argentinischen Nationalmannschaft verabschiedet. Lionel Messi erzielt in seinem letzten Spiel im Freundschaftsspiel gegen Benin ein Tor und zwei Vorlagen. Argentinien gewinnt schlussendlich mit 3:0. Das ist aber nebensächlich. Vor dem Spiel und nach dem Spiel wird gefeiert. Messi verabschiedet sich mit Tränen. Und im Stadion, im ausverkauften Haus von Buenos Aires, gibt es Standing Ovations und Messi-Sprechchöre. Viel Aufregung gab es gestern Abend bei einem schwedischen Wahrzeichen, nämlich dem Stockholmer Schloss. Die schwedische Polizei rückt mit einem Großaufgebot an, weil ein Verdächtiger mit einer nicht näher spezifizierten Waffe unterwegs war. Die Polizei gibt daraufhin Schüsse ab. Der Mann ist durch die Schüsse getroffen und in ein Krankenhaus gebracht worden. Seine Verletzungen werden als schwer, aber nicht lebensbedrohlich eingestuft. Nähere Details zu dem Einsatz sind noch nicht bekannt. In der Nacht auf heute hat es bei Hall in Tirol ein Erdbeben der Stärke 3,7 gegeben. 8 Minuten später folgte ein leichteres Nachbeben mit einer Stärke von 1,9. Schäden sind keine zu erwarten, können aber vereinzelt auftreten. Die Bevölkerung jedenfalls rund um Hall in Tirol hat das Beben teils doch relativ stark gespürt. Tschechien wird kommendes Jahr nicht am Eurovision Song Contest teilnehmen. Der öffentlich-rechtliche Sender begründet das mit einer geplanten Umstellung der Finanzierung. Die tschechische Regierung will den Öffentlich-Rechtlichen künftig nicht mehr mit Rundfunkgebühren, sondern aus der Staatskasse finanzieren. In Zukunft ist eine Teilnahme am Song Contest aber wieder geplant.
2: Schönen guten Morgen heute am Mittwoch und morgen ist Schluss mit dem schönen Wetter. Nutze es heute unbedingt noch aus. Viel Sonne, 26 Grad heute, morgen dann Temperatursturz und es regnet dann auch immer wieder ab morgen.
3: Hallo zu euch ins Auto, der Blick auf Österreich Straßen. Wir beginnen im Westen in Vorarlberg auf der S16 Richtung Innsbruck. Da ist ja der Lasertunnel nach einem Unfall gesperrt. Ausweichen geht er über Landstraßen. Salzburg, nach wie vor ein LKW-Brand auf der B311. Deshalb ist bei Schwarzach West auch der Schönbergtunnel in beiden Richtungen gesperrt. Kilometerlange Staus, deshalb in beiden Richtungen. Ausweichen geht er nur großräumig. Oberösterreich, nach wie vor viel los auf der A7 Richtung Westautobahn. Ab Treffling 20 Minuten Mehrzeit einplanen. Euer Weg nach Wien dauert auf der A2 länger und zwar ab Wiener Neudorf und in Wien auf der Tangente Richtung Süden zwischen Hierstetten und dem Knoten Prater plus 15 Minuten. Gute Fahrt!
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4: Ja, was am 7. Oktober, besonderer Tag. Georg Danzer wäre 80 geworden. Wir feiern das. Gleich gibt's wieder einen Song von ihm. Servus, ich bin der Florian Höll. Ja.

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0: Heute vor 80 Jahren ist Georg Danzer auf die Welt gekommen, der mit Jö Schau einen Riesenhit gehabt hat, dann aber die kommenden Jahre eher mehr in Deutschland unterwegs gewesen ist, ehe er wieder heimgekehrt ist, um legendäre Songs zu machen. Aber was macht ihn aus? Warum ist er einer der Größten? Was sagt unser Radio Rot-Weiß-Rot-Hörer Helmut?
1: Ich glaube, es war eine Generation, in der vieles neu war, und er hat zu dieser Generation gehört, die das genützt haben und in dieses Experiment des Ausprobierens mit neuen Kombinationen von alten und moderneren und Pop, sozusagen Themen, ja, experimentiert hat und das dann eigentlich sehr gut weiterentwickelt hat.
0: Wir spielen heute viele seiner Songs, auch solche, die ihr nicht so oft hört, zum Beispiel den Song Träumer. Happy Birthday, Shirley Danzer. Schade, dass wir nicht mehr gemeinsam feiern können.

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0: keine Sorgen. Mach da keine Sorgen, singt der Wolfgang Ambros in Richtung seiner Mama. Jetzt kommt ein neuer, frischer und ein bisschen knatternder Song.
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0: Unlängst mit Zweitakter, also Zweitakter, sowas wie ein Moped.

0: Jetzt, oder in meiner Vorstellung eine alte Vespa, hellblau, auch richtig schön knatternd. So eine hätte ich nämlich gerne. Unlängst kennen das Gefühl, so ein tolles Fahrzeug zu besitzen und singen darüber, wie es ist, diese kleine Freiheit zu spüren.
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0: Wir feiern heute mit euch einen der größten Namen des Austropop. Georg Danzer wäre 80. Leider ist er schon seit knapp 20 Jahren nicht mehr unter uns. Deshalb habe ich mir einen seiner engsten Freunde und Vertrauten geschnappt, nämlich Franz Christian Schwarz, genannt Blacky.
1: Er hat ja auch eine Turnpinkelsäcke, ne? Und wenn da zum Beispiel irgendwas politisch gegen seinen Strich gegangen ist, da ist er oft richtig zum Rumpelstilzchen geworden. Die Themen, die er besingt, sind alles Themen, die heute genau so gut passen und zutreffen wie vor 30, 40 Jahren.
0: Das Töchter und Söhne Spezial mit dem Blacky hört ihr am Sonntag hier auf Radio Rot-Weiß-Rot. Ab 14 Uhr geht's los. Und eine lange Version dieses sehr spannenden Gesprächs gibt's dann gleichzeitig auch als Podcast für euch am Sonntag.

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1: Heute ist der letzte Tag, an dem es noch Ausfälle und Störungen an der Ostbahnstrecke gibt. Die Nahverkehrszüge zwischen Bruck an der Leiter und Grammert-Neusiedl fallen ja aus. Stattdessen gibt es einen Schienenersatzverkehr. Hingegen die Railjet- und Regiojet-Züge können die Strecke normal befahren. Seit gestern ist klar, weshalb es zu dem Kabelbrand gekommen ist. Ein Eichhörnchen dürfte in die Starkstromleitung geraten sein. Ab morgen sollen auch die Nahverkehrszüge wieder normal fahren können. Die FPÖ muss der NEOS-Chefin Beate Meinl-Reisinger erneut eine Entschädigung zahlen. Grund sind falsche Behauptungen über eine angebliche Reise der Außenministerin in die Ukraine mit Geldkoffern. Die FPÖ muss die falsche Behauptung auf ihrem YouTube-Kanal widerrufen und 3.000 Euro Strafe zahlen. Zwei weitere Verfahren in der Causa sind aktuell noch offen. E-Scooter-Fahrerinnen und Fahrer unterschätzen oft das Risiko durch Müdigkeit. Das zeigt jetzt eine aktuelle Studie des ÖAMTC. Je müder sich Männer und Frauen auf einen E-Scooter stellen, desto gefährlicher wird die Fahrt. Abends reagieren die Fahrer nämlich langsamer und verlieren öfter das Gleichgewicht, zeigt die Studie. Frauen fahren generell etwas vorsichtiger als Männer. Der ehemalige Fußballprofi und frühere deutsche Nationaltorhüter Timo Hildebrand gibt jetzt sein Debüt als Schauspieler. Der 47-jährige Ex-Fußballer spielt in der ZDF-Krimiserie Soko Stuttgart mit. Dort spielt er einen ehemaligen Fußballprofi, der tot in den Weinbergen aufgefunden wird. Der Krimi wird am 15. Oktober in der ZDF-Mediathek zu sehen sein und dann eine Woche später im Fernsehen.
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4: Schönen Mittwoch mit den Wetteraussichten. Viel Sonne, zuerst noch stellenweise Nebel mit dabei, aber insgesamt schaut's gut aus. Mehr Wolken gibt's am Nachmittag von Vorarlberg bis Kärnten. Wind kommt dazu im Osten und im Bergland und es ist sehr, sehr mild mit 18 bis 26 Grad maximal. Morgen dann Wetterumschwung startet in Vorarlberg so bis Kärnten. Da ist schon von der Früh weg deutlich kühler und nass. Bis zum Nachmittag, spätestens bis zum Abend, breitet sich das Nasse dann ins ganze Land aus.
5: Das ist euer Verkehrsupdate. Da gibt es zwei Unfälle in Wien. Tangente Richtung Graz auf der Praterbrücke ein Unfall. Da sind momentan zwei Fahrspuren blockiert, 20 Minuten plus. Und der zweite Unfall in Wien auf der Altmannsdorfer Straße stadteinwärts bei der Sakeda-Gasse. Die linke Fahrspur ist da blockiert, auch da eine Viertelstunde plus. Und in Salzburg B311 in beiden Richtungen bei Schwarzach-West ist wegen einem LKW-Brand gesperrt. Ausweichen ist da vor Ort leider nicht möglich, nur großräumig über Mühlbach. Sperre dauert wahrscheinlich noch eine halbe Stunde. Ansonsten läuft's, gute und sichere Fahrt.
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6: Servus Mittwoch, der Tanzer wäre heute 80. Wir feiern das und 100% Popmusik aus Österreich feiern wir natürlich auch.

0: Eine Anker und der Sandkorn-Millionär. Es ist kurz nach 10, das heißt, es ist Zeit für ein Zuckerl. Und weil wir heute den 80er von Georg Danzer feiern, kommt das natürlich von ihm.
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0: Geschichten erzählen wie ein ganzes Buch. Das ist eine der großen Stärken gewesen von Georg Danzer. Mit einem Song so viel verschiedene Dinge im Kopf passieren lassen, dass du dich zuerst gruselst und dann schmunzeln musst. Ein Song beschreibt das hervorragend, weil er auch eine spannende Wendung mit sich bringt. Das Moritat vom Frauenmörder Wurm.
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0: La Terrazza von Rian. Aktuell passt der Song noch ganz gut. Immerhin ist es schön fein und sonnig in diesen Oktobertagen momentan. Jetzt kommt der Reinhard Fendrich mit einem seiner wohl lässigsten Songs, wie ich finde, Schikaria.
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11: Jetzt geht's gleich wieder um eure Musikwünsche. Und weil heute der 80er von Georg Danzer wäre, mischen sich natürlich auch ein paar seiner Songs dazwischen. Habt ihr noch was auf Lager? Wollt ihr euch was wünschen? Schickt uns eure Sprachnachricht, eine Sprachnachricht an unsere WhatsApp-Nummer. Wo und wie und was, das steht auf rotweißrot.fan. Nämlich auch die Nummer, wie ihr uns erreichen könnt. Jetzt kommt Frieda mit bisschen Zeit.

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1: Die FPÖ muss der Neos-Chefin Beate Meinl-Reisinger erneut eine Entschädigung zahlen. Grund sind falsche Behauptungen über eine angebliche Reise der Außenministerin in die Ukraine mit Geldkoffern. Die FPÖ muss die falsche Behauptung auf ihrem YouTube-Kanal widerrufen und 3.000 Euro Strafe zahlen. Zwei weitere Verfahren in der Causa sind aktuell noch offen. Die Erdbebenserie in Tirol geht weiter. In den letzten Wochen hat die Erde im Raum Hall in Tirol immer wieder gebebt, so auch heute Nacht. Das Beben hatte eine Stärke von 3,7 und war doch sehr stark zu spüren. Nur wenige Minuten später folgt dann ein leichteres Nachbeben. Der Erdbebendienst bittet die Bevölkerung heute in der Früh ein Formular auszufüllen, wenn sie das Erdbeben gespürt haben. So können die Auswirkungen der Beben besser untersucht werden. Heute ist der letzte Tag, an dem es noch Ausfälle und Störungen an der Ostbahnstrecke gibt. Die Nahverkehrszüge zwischen Bruck an der Leiter und Grammat-Neusiedl fallen ja aus, stattdessen gibt es einen Schienenersatzverkehr. Hingegen die Railjet- und Regiojet-Züge können die Strecke normal befahren. Seit gestern ist klar, weshalb es zu dem Kabelbrand gekommen ist. Ein Eichhörnchen dürfte in die Starkstromleitung geraten sein. Ab morgen sollen auch die Nahverkehrszüge wieder normal fahren können. Der ehemalige Fußballprofi und frühere deutsche Nationaltorhüter Timo Hildebrand gibt jetzt sein Debüt als Schauspieler. Der 47-jährige Ex-Fußballer spielt in der ZDF-Krimiserie Soko Stuttgart mit. Dort spielt er einen ehemaligen Fußballprofi, der tot in den Weinbergen aufgefunden wird. Der Krimi wird am 15. Oktober in der ZDF-Mediathek zu sehen sein und dann eine Woche später im Fernsehen.
2: Heute wird es nochmal richtig schön. Ich sehe da ganz viel Sonne für ganz Österreich. Ein paar Wolken, die sich dann dazu mischen. Das am Nachmittag bei euch in Vorarlberg und Kärnten. Aber mild ist es. 18 mit bis zu 26 Grad maximal. Nutzt das auf jeden Fall aus heute, weil morgen wird es ein bisschen unbeständiger. Mehr Wolken, weniger Sonne und kann es auch immer mal wieder runterregnen. Das ist euer Verkehrsupdate, der Blick auf Österreichs Straßen. Wir schauen da gleich nach Salzburg auf die B311. Da ist er immer noch gesperrt in beiden Richtungen bei Schwarzach West wegen einem LKW-Brand von heute früh. Ausweichen ist da vor Ort leider nicht möglich, nur großräumig über Mühlbach. Sperre dauert voraussichtlich noch eine halbe Stunde, also da viel Geduld mitnehmen. Aber ansonsten läuft's, gute und sichere Fahrt.
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3: Servus zum Rot-Weiß-Rot Mittwochs Wunschmenü. Ich bin der Florian Hörl und jetzt laufen dann wieder 2 Stunden lang eure Musikwünsche. Einige davon drehen sich natürlich um den Georg Danzer. Der wäre nämlich heute 80 Jahre alt geworden.

0: Knickerbocker über die moderne Hex hier am Mittwoch in unserer Musikwunsch-Sendung. Das ist das Mittwochswunschmenü hier auf Radio Rot-Weiß-Rot und das ist der erste Musikwunsch.
1: Hallo, ich bin Jenny und ich wünsche mir Brich mich von Magda.
0: Kommt jetzt, viel Spaß damit und eure Wünsche jederzeit gerne an uns. Wie ihr uns erreicht, steht auf rot-weiß-rot.fan.

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0: Verena Wagner mit Du schon, die Kärntner Musikerin, die uns einen ihrer Songs präsentiert hat. Den nächsten präsentiert ein Hörer.
1: Hallo, ich bin Leon und ich wünsche mir Unterwegs von Bibica.
0: Bibica mit Unterwegs, der ist beliebt, den haben wir letzte Woche schon drinnen gehabt. Auch diesmal wieder viel Spaß damit. Das ist euer Mittwochswunschmenü.
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0: Demos Company mit Idra auf. Das mache ich auch für euch hier bei unserem Mittwochswunschmenü. Ihr regiert heute unsere Playlist, zumindest zum Teil. Und ganz, ganz wichtig sind heute Wünsche zu Georg Danzer. Der wäre nämlich heute 80 Jahre alt geworden.
1: Ich bin der Gerald aus Salzburg und hätte gern Jöschau, mein Lieblingslied.
0: Jöschau, Georg Danzer, aber jetzt in einer ganz speziellen Live-Version für euch.

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0: Schubitu, die Xieberger Love Story. West und Ost vereint. Auch hier bei unseren Musikwünschen. Besonders heute zum 80er von Georg Danzer natürlich mit Wünschen rund um sein großes, gigantisches Schaffen.
1: Hallo, ich bin Regina aus Salzburg. Ich wünsche mir Ruf mich nicht an von Georg Danzer.
0: Ah, den Song liebe ich auch. Der bleibt mir dann immer im Hirn hängen, wenn er läuft. Großartige Textpassagen. 80 Jahre wäre heute geworden. Georg Danzer, Ruf mich nicht an.

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0: Musikwünsche schicken schriftlich geht natürlich auch. Da haben wir zwei erhalten zum selben Song tatsächlich, interessanterweise hier bei unserem Mittwochswunschmenü auf Radio Rot-Weiß-Rot. Der Nico schreibt, ich würde mir sehr gerne Butterfly-Effekt von Vanaya wünschen. Der Song beschreibt den Beginn einer Liebe und dieses besondere Kribbeln, wenn die Gedanken von Tag zu Tag intensiver werden, bis auf den kleinen Moment, dass daraus ein Gefühl entsteht, das sich nicht mehr aufhalten lässt. Das klingt wie der Text zum Song. Bist du der Promoter von der Vanaya? Vielleicht. Ja, auch die Marion wünscht sich diesen Song. Stimmstarke Newcomerin, schreibt sie. Butterfly-Effekt soll ich spielen. Na gut, dann spielen wir.
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immer weg. Euer Mittwochswunschmenü heute am 7. Oktober. Unsere Stammhörerin, die Rosi, hat uns geschrieben. Schöne Grüße an dich. Du würdest gerne von Holzer Flieg O hören und schreibst dazu, Gott sei Dank sind diese Leute, die man auf den Mond schießen möchte, noch in der Unterzahl. Bin ich mir nicht so sicher, ob die noch in der Unterzahl sind. Ein paar finden wir immer. Hier ist der Song. Holzer Flieg O.

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1: In Graz hat es Ende September einen Großeinsatz der Polizei in einem Lokal gegeben. Das hat landesweit für Schlagzeilen gesorgt. Heute gibt es Details dazu. 6 Männer sind bei der Drogenrazzia in dem Szenelokal festgenommen worden. Die Verdächtigen sollen in den letzten Monaten mit Kokain im Kilobereich gedealt haben. Der Drogenverkauf dürfte direkt vor Ort von Kellnern und weiteren Angestellten organisiert und durchgeführt worden sein. Einige der Männer sind teils geständig, 3 befinden sich nach wie vor in Untersuchungshaft. SPÖ, ÖVP und NEOS beteuern heute, die Regierung ist weiter handlungsfähig. Nach dem angekündigten Rückzug von SPÖ-Chef Andreas Babler als Vizekanzler und Parteichef ist die Regierung trotzdem weiter stabil, sagt heute Bildungsminister Christoph Wiederkehr. Der Vizekanzler Andreas Babler wird ja bis Jahresende zurücktreten. Im Anschluss soll Markus Materbauer, der jetzige Finanzminister, übernehmen. Die Leistung bei der Matura soll im Jahresabschlusszeugnis künftig höher gewichtet werden, das sagt Bildungsminister Christoph Wiederkehr. Sowohl die schriftliche als auch die mündliche Reifeprüfung würden jeweils 30% der Gesamtnote ausmachen. Die Zeugnisnote fließt also weiterhin ins Gesamtzeugnis ein, aber man muss bei der Matura selbst auch noch etwas leisten, sagt Wiederkehr. Knapp 40% der Österreicherinnen und Österreicher haben im Vorjahr künstliche Intelligenzen wie etwa ChatGPT genutzt. Das ist ein Anstieg um 11 Prozentpunkte im Vergleich zu 2024. Besonders stark ist die Nutzung bei Schülerinnen und Schülern sowie Studierenden. Hier liegt der Anteil bereits bei 86%.
2: Heute Copy-Paste wie die letzten Tage auch schon. Es ist wirklich super feines Wetter mit viel Sonne für ganz Österreich. Und auch mild, 18 bis 26 Grad sind heute so die Top-Werte. Über den Nachmittag ein paar Wolken, die sich dazu mischen, das vor allem bei euch in Vorarlberg und Kärnten. Und morgen, am Donnerstag, wird es ein Mischmasch aus Sonne, Wolken, ein bisschen weniger Sonne dabei. Es kann auch immer mal wieder runterregnen, aber es bleibt warm mit bis zu 25 Grad. Das ist euer Verkehrsupdate, gleich mal mit Good News in Salzburg. B311, die Sperre bei Schwarzach West ist aufgehoben. Der Stau löst sich langsam aber doch auf. Und Steiermark A9 Richtung Graz, zwischen Schachenwald und Schwarzensee, eine Unfallstelle. Und das auch noch im Baustellenbereich. Momentan lässt ihr da 15 Minuten liegen. Aber sonst läuft's, gute und sichere Fahrt.
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3: Das ist euer Mittwochswunschmenü heute mit Florian Hörl, die zweite Stunde mit euren Wünschen.

0: Hand aufs Herz mit Zitronenfalter am Mittwoch, einen besonderen Mittwoch, denn Georg Danzer wäre heute 80 Jahre alt geworden. Viele Musikwünsche rund um seine Person sind daher bei uns eingelangt.
1: Ich wünsche mir weiße Pferde von Georg Danzer, weil das Wetter halt so schön ist.
0: Das stimmt, heute noch, gegen Ende der Woche, reden wir dann einen anderen Tag drüber. Jetzt kommt weiße Pferde, Georg Danzer.

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0: Der Wind. Wunderbarer Song von Reinhard Fendrich. Eine ganze Lebensgeschichte, eine Coming-of-Age-Story als Song. Das ist euer Mittwochswunschmenü heute auf Radio Rot-Weiß-Rot. Ihr wünscht, wir spielen...
1: Hi, ich bin die Sarah und ich wünsche mir LG, dein Zukunfts-Ich von Sandra Hesch.
0: Das kommt gleich, das Lied. Und alle, die noch nichts gewünscht haben, macht's das noch. Wie das funktioniert, das steht auf rot-weiß-rot.fan.
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0: Candlelight Ficus, das ist neue Musik aus Österreich. Und jetzt kommt wieder einer eurer Musikwünsche, nämlich von...
1: Ja, servus, da ist der Emil aus Seefeld und ich darf mir gern Fürstenfeld von SDS wünschen. Danke euch.
0: Den Wunsch erfülle ich sehr gerne.
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0: AMS und die Gesangskapelle Hermann mit Weißes Kuvert. Und eine Brieftaube bringt uns jetzt den nächsten Musikwunsch und der ist zu Georg Danzer.
1: Also alles Leiwand, das habe ich früher vor Jahrzehnten ganz gern gehört.
0: Alles Leiwand, sehr, sehr gerne. Heute wäre er 80 Jahre alt geworden, Georg Danzer. Wir feiern ihn, ihr feiert ihn mit uns und ich habe jetzt eine besondere Live-Version dieses Songs für euch.

0: Dank. Vielen Dank, Christian.
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0: Euer Mittwochswunschmenü heute hier auf Radio Rot-Weiß-Rot. Ein letzter Musikwunsch, der geht sich noch aus. Geschrieben hat uns der Lorenz, er würde gern Laurenz Nikolaus hören, und zwar den Song Kalifornien. Mache ich sehr, sehr gerne, den Song liebe ich auch sehr, spiele ich sehr gerne. Und einen schönen Gruß von Laurenz Nikolaus gibt es auch noch.
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1: Die Leistung bei der Matura soll im Jahresabschlusszeugnis künftig höher gewichtet werden. Das sagt Bildungsminister Christoph Wiederkehr. Sowohl die schriftliche als auch die mündliche Reifeprüfung würden jeweils 30% der Gesamtnote ausmachen. Die Zeugnisnote fließt also weiterhin ins Gesamtzeugnis ein, aber man muss bei der Matura selbst auch noch etwas leisten, sagt Wiederkehr. In Graz hat es Ende September einen Großeinsatz der Polizei in einem Lokal gegeben. Das hat landesweit für Schlagzeilen gesorgt. Heute gibt es Details dazu. 6 Männer sind bei der Drogenrazzia in dem Szenelokal festgenommen worden. Die Verdächtigen sollen in den letzten Monaten mit Kokain im Kilobereich gedealt haben. Der Drogenverkauf dürfte direkt vor Ort von Kellnern und weiteren Angestellten organisiert und durchgeführt worden sein. Einige der Männer sind teils geständig, 3 befinden sich nach wie vor in Untersuchungshaft. Morgen startet der letzte Fördercall für Photovoltaikanlagen und Stromspeicher in diesem Jahr. Und es gibt deutlich mehr Förderung als ursprünglich geplant. Statt 8 Millionen Euro stehen jetzt knapp 38,5 Millionen Euro zur Verfügung. Die zusätzlichen Gelder stammen aus früheren Förderrunden, bei denen Projekte nicht oder nur teilweise realisiert wurden. Knapp 40% der Österreicherinnen und Österreicher haben im Vorjahr künstliche Intelligenzen wie etwa ChatGPT genutzt. Das ist ein Anstieg um 11 Prozentpunkte im Vergleich zu 2024. Besonders stark ist die Nutzung bei Schülerinnen und Schülern sowie Studierenden. Hier liegt der Anteil bereits bei 86%.
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4: Schönen Nachmittag mit den Wetteraussichten. Viel Sonne heute mit dabei, allerdings in den nächsten Stunden vermehrt Wolken von Vorarlberg bis Kärnten. Bei milden 26 oder warmen 26 Grad maximal. Morgen dann Wetterumschwung. In der Osthälfte zuerst noch schön und warm. Vom Westen her und vom Süden her ziehen dann Regenwolken übers ganze Land. Die bringen deutliche Abkühlung. Ein Blick auf die Straßen, wir sind in Tirol A13 Richtung Brenner, LKW-Stau hier zwischen Matra und der Grenze, plus 20 Minuten auch auf der Überholspur, bitte Vorsicht. Sonst alles gut, gute Fahrt.
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5: Mahlzeit, Melanie See ist da, wir haben es kurz nach eins. Wir starten rein in den Mittwochnachmittag mit Caro Fuchs und Feuobst.
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0: Die letzten zwei Stunden hat es ja ganz viele Musikwünsche von euch gegeben und da waren auch viele Tanzer-Songs mit dabei heute, denn er wäre heute 80 Jahre alt geworden und da wollen wir ihn natürlich hochleben lassen.
1: Solange sich die Erde dreht, wird es Tanzerlieder geben.
2: Georg Danzer ist für mich eine Ikone im Austropop.
0: Deswegen gibt's einmal die Stunde heute an diesem besonderen Tag einen ganz besonderen Georg Danzer-Klassiker. Griechenland. Jetzt für euch auf Radio Rot-Weiß-Rot.

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Christina Stürmer hat mit anderen tollen österreichischen Künstlern und Künstlerinnen im Kinderkrankenhaus gesungen und ich finde das richtig, richtig schön, wie man sieht, wie Musik Kinderherzen bewegen kann. Christina Stürmer jetzt auch für euren Mittwochnachmittag natürlich hier auf Radio Rot-Weiß-Rot. Das sind 100% Musik aus Österreich.

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14: Ich schreibe und singe Lieder in Mundart, steht in seiner Insta-Bio und das trifft es eigentlich ganz gut. Er macht wirklich 100% Musik aus Österreich. Julian Grabmeier auf Radio Rot-Weiß-Rot.

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2: Die Maturaleistung wird in Zukunft wieder stärker gewichtet. Das hat heute Bildungsminister Christoph Wiederkehr angekündigt. Konkret sollen die schriftliche und mündliche Reifeprüfung jeweils 30% der Gesamtnote ausmachen. Die Zeugnisnote fließt also weiterhin ein, weil man muss bei der Matura selbst auch noch etwas leisten. Die Tiroler Arbeiterkammer sieht den Gesundheitsreformfonds der Bundesregierung verfassungsrechtlich wackeln. Heute legt die Arbeiterkammer ein Gutachten vor, das mehrfache verfassungsrechtliche Bedenken gegen die gewählte Konstruktion aufzeigt. Unter anderem soll es einen Eingriff in die Selbstverwaltung geben. Die Gelder stammen aus der Erhöhung der Krankenversicherungsbeiträge der Pensionisten. Die Zukunft von Fußball-Superstar Cristiano Ronaldo im portugiesischen Nationalteam ist nach einer Schlammschlacht mit Teamchef Jorge Jesus offen. In einem ausführlichen Statement hat Ronaldo dem Coach unter anderem Wortbruch vorgeworfen. Für das Nationalteam wolle er dennoch wieder spielen. Verbandschef Pedro Proença spricht von einem Missverständnis. Die Spritpreise sind in der letzten Woche deutlich gesunken. Ein Liter Diesel war am Dienstag im Durchschnitt um rund 14 Cent günstiger als in der Woche zuvor. Bei Superbenzin liegt die Vergünstigung bei ca. 9 Cent, rechnet der ÖAMTC vor. Wobei die Autofahrerinnen und Autofahrer auf einen teuren Tankmonat zurückblicken. Am 17. September erreicht der Dieselpreis mit durchschnittlich 2,28 Euro je Liter einen historischen Höchststand.
3: Das Wetterupdate bleibt nochmal so strahlend schön. Erst abends Regenschauer zwischen Vorarlberg und Kärnten. Die Topwerte bis zu 26 Grad. Wetterwechsel morgen. Die Front zieht von West nach Ost. Von Vorarlberg her also zieht es zu mit Schauern. Kühl und wechselhaft. Dann Freitag, da hat es maximal 16 Grad nur mehr. Das ist auf den Straßen los. In Linz auf der A7 wegen der Baustelle Stau Richtung Freistadt zwischen Prinz-Eugen-Straße und Wiener Straße. Salzburg B99 zwischen Tweng und Mauterndorf nach einem Unfall. Gibt es immer wieder Stau. Tirol A13 Richtung Innsbruck Stau zwischen Chrisambrenner und Nösslach im Baustellenbereich. Und großes deutsches Eck, deutsche A8 Richtung München zwischen Achenmühle und Rohrdorf dauert es 25 Minuten länger. Richtung Salzburg 20 Minuten mehr zwischen Inntal-Dreieck und Rohrdorf. Gute Fahrt.
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4: Kurz nach zwei. Hallihallo. Melanie See ist da. Ich bringe euch durch den Mittwochnachmittag mit Michael Russ und der Meierin gemeinsam. Vorher aber noch Reinhard Fendrich und Hansi Dümitsch. Nur Amore.

Meine Oma hat immer gesagt, gehen wir noch auf den Federnball, wenn wir nichts mehr vorgehabt haben und es schon ein bisschen später war. Also es ist vielleicht jetzt um die Uhrzeit noch ein bisschen zu früh für den Federnball, auch wenn ich gerade ein bisschen einen Mittagstief habe. Jetzt wäre die richtige Zeit für den Zombieball. Mit Georg Danzer tanzen wir am Zombieball. Der wäre nämlich heute 80 geworden und den lassen wir hochleben mit seinen größten Hits auf Radio Rot-Weiß-Rot.

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14: Uli Bär gibt's gleich. 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
1: Die Spritpreise sind in der letzten Woche deutlich gesunken. Ein Liter Diesel war am Dienstag im Durchschnitt um rund 14 Cent günstiger als in der Woche zuvor. Bei Superbenzin liegt die Vergünstigung bei ca. 9 Cent, rechnet der ÖAMTC vor. Wobei die Autofahrerinnen und Autofahrer auf einen teuren Tankmonat zurückblicken. Am 17. September erreicht der Dieselpreis mit durchschnittlich 2,28 Euro je Liter einen historischen Höchststand. Die Tiroler Arbeiterkammer sieht den Gesundheitsreformfonds der Bundesregierung verfassungsrechtlich wackeln. Heute legt die Arbeiterkammer ein Gutachten vor, das mehrfache verfassungsrechtliche Bedenken gegen die gewählte Konstruktion aufzeigt. Unter anderem soll es einen Eingriff in die Selbstverwaltung geben. Die Gelder stammen aus der Erhöhung der Krankenversicherungsbeiträge der Pensionisten. Die Zukunft von Fußball-Superstar Cristiano Ronaldo im portugiesischen Nationalteam ist nach einer Schlammschlacht mit Teamchef Jorge Jesus offen. In einem ausführlichen Statement hat Ronaldo dem Coach unter anderem Wortbruch vorgeworfen. Für das Nationalteam wolle er dennoch wieder spielen. Verbandschef Pedro Proença spricht von einem Missverständnis. Die Arbeiterkammer und die Gewerkschaft fordern heute erneut eine Erhöhung der Beiträge zum Insolvenzentgeltfonds. Der Fonds müsse auf sicheren Beinen stehen, um die im nächsten Jahr erwartete Finanzierungslücke zu schließen, so Arbeiterkammerpräsidentin Renate Anderl. Es dürfe keine Leistungskürzung für Arbeitnehmer von insolventen Unternehmen geben. Die Wirtschaftskammer und der Wirtschaftsbund lehnen eine Erhöhung der Beiträge aber ab.
2: Das Wetterupdate bleibt nochmal so strahlend schön. Erst abends Regenschauer zwischen Vorarlberg und Kärnten. Die Topwerte bis zu 26 Grad. Wetterwechsel morgen. Die Front zieht von West nach Ost. Von Vorarlberg her also zieht es zu mit Schauern. Kühl und wechselhaft. Dann Freitag, da hat es maximal 16 Grad nur mehr. Das Update von den Straßen. Linz A7 im Baustellenbereich Stau Richtung Freistadt zwischen Prinz-Eugen-Straße und Wiener Straße. Salzburg B99, ein Unfall, passiert zwischen Tweng und Mautwandorf, in beiden Richtungen bis zu 20 Minuten Zeitverlust. Und Tirol A13 Richtung Innsbruck, im Baustellenbereich Stau zwischen Riss am Brenner und Nösslach. Gute Fahrt!
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3: Julian the Play und Christina Stürmer gibt's gleich. Jetzt habe ich aber Pizzerra und Jaus mit dabei um kurz nach drei für euch. Ich bin Melanie See und bringe euch heute durch den Mittwochnachmittag.

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1: Einen Künstler lassen wir heute besonders hochleben, Georg Danzer, denn er wäre heute 80 geworden. Patrick, du liebst auch Georg Danzer. Was macht für dich diese Musik so besonders?
2: Die authentische, normal gebliebene, ja, wienerische Sterben um zu leben. Und ich glaube, das macht auch einiges aus, aber dass man auch nach dem Tod oft nur mehr Revue passieren lässt, was für großartige Lieder diese Personen auf die Welt gebracht haben, ja, soweit. Und auch noch immer nach wie vor gespielt werden. Ja. Und auch die Jungen kennen alle Lieder von diesen Interpreten und das ist halt das Tolle und Schöne.
1: Auf Radio Rot-Weiß-Rot, Georg Danzer heute, ein ganz besonderes Special. Einmal die Stunde, ein großartiger Danzer-Song, wie jetzt, Jö, schau. Und wenn ihr auch ein besonderes Erlebnis habt oder eine besondere Erinnerung, wo ihr sagt, boah, da hat mich ein Georg Danzer-Song geprägt oder das werde ich nie vergessen, dann schickt mir auch gerne eine WhatsApp-Sprachnachricht. Den Link zum Chat findet ihr immer online auf rot-weiß-rot.fan.

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0: ein cooler Musiker, natürlich aus Österreich, aus der Steiermark genauer gesagt. Und er ist nicht nur cool oberflächlich, sondern der hat echt Tiefgang. Plus mit seiner neuen Nummer jetzt auf Radio Rot was Rot, cool, so wie ich bin.
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Ich glaube, das ist fast meine Austropop-Lieblings-Mitsing-Nummer. Ah, die geht einfach immer. Reinhard Fendrich hier auf Radio Rot-Weiß-Rot. Wenn ihr auch so eine Nummer habt, so sagt, bah, das wäre so toll. Ich würde die so gern hören. Immer mittwochs von 11 bis 13 Uhr gibt es das Mittwochs-Wunschmenü mit euren Musikwünschen. Gerne am besten jetzt schon wieder einschicken für kommende Woche. Den Link zum Chat findet ihr auf rotweißrot.fan. Einfach kurze Sprachnachricht schicken. Wer seid ihr? Was wollt ihr hören? Und warum genau diesen Song?

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1: Die Matura-Leistung wird in Zukunft wieder stärker gewichtet. Das hat heute Bildungsminister Christoph Wiederkehr angekündigt. Konkret sollen die schriftliche und mündliche Reifeprüfung jeweils 30% der Gesamtnote ausmachen. Die Zeugnisnote fließt also weiterhin ein, weil man muss bei der Matura selbst auch noch etwas leisten. Die Tiroler Arbeiterkammer sieht den Gesundheitsreformfonds der Bundesregierung verfassungsrechtlich wackeln. Heute legt die Arbeiterkammer ein Gutachten vor, das mehrfache verfassungsrechtliche Bedenken gegen die gewählte Konstruktion aufzeigt. Unter anderem soll es einen Eingriff in die Selbstverwaltung geben. Die Gelder stammen aus der Erhöhung der Krankenversicherungsbeiträge der Pensionisten. Die Zukunft von Fußball-Superstar Cristiano Ronaldo im portugiesischen Nationalteam ist nach einer Schlammschlacht mit Teamchef Jorge Jesus offen. In einem ausführlichen Statement hat Ronaldo dem Coach unter anderem Wortbruch vorgeworfen. Für das Nationalteam wolle er dennoch wieder spielen. Verbandschef Pedro Proença spricht von einem Missverständnis. Die Spritpreise sind in der letzten Woche deutlich gesunken. Ein Liter Diesel war am Dienstag im Durchschnitt um rund 14 Cent günstiger als in der Woche zuvor. Bei Superbenzin liegt die Vergünstigung bei ca. 9 Cent, rechnet der ÖRMTC vor. Wobei die Autofahrerinnen und Autofahrer auf einen teuren Tankmonat zurückblicken. Am 17. September erreicht der Dieselpreis mit durchschnittlich 2,28 Euro je Liter einen historischen Höchststand.
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4: Der Blick aufs Wetter. Es zieht allmählich zu, im Südwesten beginnt zu regnen. Föhnig über Nacht, teilweise um die 14 Grad Tiefstwerte. Morgen zieht es von Westen her zu. Die Schauerwolken übernehmen das ganze Land. Damit wird es spürbar frischer, nur in der Sonne davor können es noch 26 Grad werden. Der Freitag startet grau und nass. Später kann es aufmachen, weit unter 20 Grad am Freitag. Das ist auf den Straßen los. Die A1 ist gesperrt in Niederösterreich. Richtung Linz zwischen Melk und Pöchlern nach einem Unfall. Ausweichen geht über die B1. Tangente in Wien, A23 Richtung Kagranstaut zwischen Hansenkurve und Knotenprater. Richtung Südautobahn Stau zwischen Stadlau und Knotenprater. A7 in Linz Richtung Westautobahn. Stau zwischen Hafenstraße und Knoten Linz. Auch Stau vor dem Römerwerktunnel Richtung Lende. Gute Fahrt.
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5: Kurz nach vier haben wir's. Hallihallo. Melanie See ist da. Ich bringe euch durch den Mittwochnachmittag gleich wieder eine großartige Georg Danzer-Nummer mit dabei für euch, denn der wäre heute 80 geworden. Vorher haben wir noch Rian, Wolfgang Amros und Falco. Denn ja, bei uns gibt's die volle Ladung. 100% Musik aus Österreich.

0: Ich bin wieder zurück.
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0: kurz nach 16:30 haben wir's. Hier ist Radio Rotes Rot mit einer ganz neuen Nummer für euch von Bibiane Simba, Donaustadt.
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aus Nimm mich mit zur Donau wird jetzt wieder Bitte lass mit der Hammer auf der Couch liegen. Ja, es ist wieder die Zeit, wo wir uns zu Hause einkuscheln, wo wir nicht vor die Tür gehen möchten und schon gar nicht am Feierabend noch irgendwas unternehmen wollen. Höchstens ein bisschen das Radio aufdrehen und 100% Musik aus Österreich zu genießen. Das gibt's hier auf Radio Rot-Weiß-Rot.

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1: Die Matura-Leistung wird in Zukunft wieder stärker gewichtet. Das hat heute Bildungsminister Christoph Wiederkehr angekündigt. Konkret sollen die schriftliche und mündliche Reifeprüfung jeweils 30% der Gesamtnote ausmachen. Die Zeugnisnote fließt also weiterhin ein, weil man muss bei der Matura selbst auch noch etwas leisten. Die Tiroler Arbeiterkammer sieht den Gesundheitsreformfonds der Bundesregierung verfassungsrechtlich wackeln. Heute legt die Arbeiterkammer ein Gutachten vor, das mehrfache verfassungsrechtliche Bedenken gegen die gewählte Konstruktion aufzeigt. Unter anderem soll es einen Eingriff in die Selbstverwaltung geben. Die Gelder stammen aus der Erhöhung der Krankenversicherungsbeiträge der Pensionisten. Die Zukunft von Fußball-Superstar Cristiano Ronaldo im portugiesischen Nationalteam ist nach einer Schlammschlacht mit Teamchef Jorge Jesus offen. In einem ausführlichen Statement hat Ronaldo dem Coach unter anderem Wortbruch vorgeworfen. Für das Nationalteam wolle er dennoch wieder spielen. Verbandschef Pedro Proença spricht von einem Missverständnis. Die Spritpreise sind in der letzten Woche deutlich gesunken. Ein Liter Diesel war am Dienstag im Durchschnitt um rund 14 Cent günstiger als in der Woche zuvor. Bei Superbenzin liegt die Vergünstigung bei ca. 9 Cent, rechnet der ÖAMTC vor. Wobei die Autofahrerinnen und Autofahrer auf einen teuren Tankmonat zurückblicken. Am 17. September erreicht der Dieselpreis mit durchschnittlich 2,28 Euro je Liter einen historischen Höchststand.
2: Blick aufs Wetter. Es zieht allmählich zu, im Südwesten beginnt zu regnen, föhnig über Nacht, teilweise um die 14 Grad Tiefstwerte. Morgen zieht es von Westen her zu, die Schauerwolken übernehmen das ganze Land, damit wird es spürbar frischer, nur in der Sonne davor können es noch 26 Grad werden. Der Freitag startet grau und nass, später kann es aufmachen, weit unter 20 Grad am Freitag. Das ist auf den Straßen los. A1 in Niederösterreich, die Sperre ist aufgehoben Richtung Linz, der Stau zwischen Melk und Pöchlern löst sich auf. Tangente in Wien, Richtung Südautobahn, Stau zwischen Stadtlau und Knotenprater. Richtung Kagranstau zwischen Hansungkurve und Knotenprater. Und dann ist in weiterer Folge der Stadtlauertunnel momentan gesperrt. Steiermark, Graz, Sperre der Köflacher Gasse. Eine Fliegerbombe ist gefunden worden, bitte großräumig ausweichen. A7 in Linz, Richtung Westautobahn, Stau zwischen Hafenstraße und Knotenlinz. Gute Fahrt.
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3: Kurz nach 5. Für die Ersten geht's rein in den wohlverdienten Feierabend an diesem Mittwoch. Ich bin Melanie See, begleite euch heute gemeinsam mit der Volkshilfe. Seid ein paar Tag.

0: Georg Danzer hätte heute Geburtstag. Er wäre 80 geworden. Sandra, gibt es da vielleicht ein Lied, das dich besonders geprägt hat?
1: Zum Beispiel Lass mich einmal noch Zahn aufgehen. Also das ist mein absolutes Lieblingslied. Also ich finde einfach den Text voll schön und ja, das mag ich einfach.
0: Georg Danzer mit Reinhard Fendrich jetzt gemeinsam. Lass mich einmal noch Zahn aufgesehen auf Radio Rot-Weiß-Rot.

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Das ist so ein Song, ich finde, da kann man nicht anders, als ein bisschen mitzuwippen auf jeden Fall. Reinzuwippen in den Mittwochfeierabend. Hier auf Radio Rot-Weiß-Rot geht das besonders gut, denn wir spielen für euch 100% Musik aus Österreich. Gleich von Innerregen, Opus und das ist Falco.

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1: Die Wartezeiten für MRT-Termine sind heuer kürzer als im Vorjahr. Das zeigt eine aktuelle Erhebung der Sozialversicherung. Im Schnitt warten Patientinnen und Patienten 20 Tage auf einen Termin. Das sind um 8 Tage weniger als 2025. Am längsten dauert es im Burgenland, am kürzesten in Wien, Tirol und der Steiermark. Ein Supermarktkassierer in Linz ist heute zu 5 Monaten bedingter Haft verurteilt worden, weil er wahllos Rabatte gewährt hat. Der 23-Jährige hat sich nicht selbst bereichert, sondern angegeben, Angst vor den fordernden Kunden gehabt zu haben. Insgesamt hat er einen Schaden von über 25.000 Euro verursacht. Die Organisatoren des neuen Formel-1-Rennens in Madrid planen nach der wenig actionreichen Premiere Mitte September Umbauarbeiten an der Strecke. Man arbeitet daran, die Show auf der Strecke für das nächste Jahr zu verbessern, heißt es heute. Weltmeister Lando Norris hat den Sieg durch eine virtuelle Safety-Car-Phase verloren und fordert nach Platz 3 hinter Kimi Antonelli und Max Verstappen Anpassungen am Kurs, etwa eine längere Gerade. Die Arbeiterkammer und die Gewerkschaft fordern heute erneut eine Erhöhung der Beiträge zum Insolvenzentgeltfonds. Der Fonds müsse auf sicheren Beinen stehen, um die im nächsten Jahr erwartete Finanzierungslücke zu schließen, so Arbeiterkammerpräsidentin Renate Anderl. Es dürfe keine Leistungskürzung für Arbeitnehmer von insolventen Unternehmen geben. Die Wirtschaftskammer und der Wirtschaftsbund lehnen eine Erhöhung der Beiträge aber ab.
2: Ist das angenehm warm? 25 Grad in Eisenstadt, das ist draußen Sitzwetter pur, 22 in Linz und 21 Grad noch in Bregenz, auch wenn es zwischen Vorarlberg und Kärnten jetzt immer mehr zuzieht und vor allem auch in Salzburg kann auch später noch Regen rauskommen und morgen stellt sich das Wetter in diesem Bereich um. Da wird es dann bewölkt und nass. Im Osten gehen sich aber nochmal 26 Grad aus. Ab Freitag überall frischer. Viel los. Niederösterreich S1 Richtung Schwechat bei Leopoldsdorf ist die Unfallstelle geräumt. Der Stau löst sich aber nur langsam auf. B19 in beiden Richtungen bei Tulln, Sperre und Stau nach einem Unfall mit lokaler Umleitung. Es staut bis auf die S5 zurück. Wiener 23 Richtung Kagran, Stau zwischen der Hansonkurve und dem Knoten Prater. Da ist jetzt auch wieder ein Unfall passiert. 50 Minuten Zeitverlust, Stau auf der Vierstadt einwärts abschwächert. A23 Richtung Südautobahn, Stau zwischen Stadlau und dem Knoten Prater. Innerstädtisch mühsam auf der Adalbert-Stifter-Straße, der Brigitte-Nauer-Lände, am Franz-Josefs-Quay, der Grünberg- und Altmannsdorfer Straße stadtauswärts, dem Währinger Gürtel bei der Nussdorfer Straße und abschnittsweise am Wiedner Landstraße und Margaretengürtel. Steiermarker 2 Richtung Graz bei Pingau steht ein defekter LKW. Bitte Vorsicht. A9 Richtung Wien, kurz vor Gleisdorf, steht ebenfalls ein defekter LKW. Kurzer Stau. Oberösterreicher 7 Richtung Westautobahn, Stau zwischen der Hafenstraße und dem Knoten Linz, Stau vor dem Römerbergtunnel Richtung Lände und auf der Umfahrung Ebelsbergstadt auswärts, Stau weiters auf der Umfahrung Traun bei Haid. Tiroler 13 Richtung Brenner, Stau zwischen Innsbruck und Patsch in der Baustelle 20 Minuten plus und großes deutsches Eck wie immer A8 Richtung München zwischen Aachenmühle und Rohrdorf 45 Minuten plus im Baustellenbereich. Richtung Salzburg dauert es 20 Minuten länger zwischen dem Inntal-Dreieck und Rohrdorf. Gute Nerven kann ich da nur wünschen und sichere Fahrt.
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3: Kurz nach 6 haben wir's. Hallihallo. Melanie C. ist da. Ich bringe euch durch den Mittwoch-Feierabend mit Smart Import. Die haben gerade erst großes Comeback gefeiert. Es staut.

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Monika Ballwein mit einem der Songs, den, glaube ich, jeder Österreicher und jede Österreicherin mitsingen kann. So wie auch bei ganz, ganz vielen Tanzer-Songs ihr alle mitsingen könnt. Die Nummer ist aber eher was für richtige Tanzer-Fans, würde ich sagen. Das ist jetzt nicht so eine Ansa-Nummer. Pythagoras. Da muss man schon textsicher sein und richtiger Tanzer-Fan sein, dass man da alles mitsingen kann, glaube ich. Hier ist Radio Rot-Weiß-Rot. Wir lassen ihn heute hochleben. Er wäre nämlich heute 80 geworden.

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0: Thomas Stipsitz, ja, der Kabarettist, ist auch ein ganz, ganz großer Austropop-Fan. Und ich wollte von ihm wissen, was er so daheim hört, privat.
1: Da gibt es eben ein paar so Lieblingsalben. Ich entdecke aber auch wieder so Sachen, die früher, die mich nicht so getoucht haben. Hansi Lang zum Beispiel, ja, ist so eine Musik, die mich so, als wie 18, 20 war, hat mich das nicht irgendwie erwischt. Aber jetzt, und das Schöne ist ja an der Platte, dass man es auflegt und sich von vorn bis hinten durchhört, ja, mag ich das schon recht gern.
0: Auch zu Georg Danzer hat er zum Beispiel ein ganz besonderes Verhältnis und ihn sehr in sein Herz geschlossen. Das ist eigentlich sein Lieblings-Austropopper. Georg Danzer habe ich in der nächsten Stunde noch eine großartige Nummer mit dabei für euch, denn wir feiern ja heute seinen Geburtstag. Jetzt ein anderer großartiger Austropopper, Osban Kurti und die Chefpartie. 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
1: Die Wartezeiten für MRT-Termine sind heuer kürzer als im Vorjahr. Das zeigt eine aktuelle Erhebung der Sozialversicherung. Im Schnitt warten Patientinnen und Patienten 20 Tage auf einen Termin. Das sind um 8 Tage weniger als 2025. Am längsten dauert es im Burgenland, am kürzesten in Wien, Tirol und der Steiermark. Ein Supermarktkassierer in Linz ist heute zu 5 Monaten bedingter Haft verurteilt worden, weil er wahllos Rabatte gewährt hat. Der 23-Jährige hat sich nicht selbst bereichert, sondern angegeben, Angst vor den fordernden Kunden gehabt zu haben. Insgesamt hat er einen Schaden von über 25.000 Euro verursacht. Die Organisatoren des neuen Formel-1-Rennens in Madrid planen nach der wenig actionreichen Premiere Mitte September Umbauarbeiten an der Strecke. Man arbeitet daran, die Show auf der Strecke für das nächste Jahr zu verbessern, heißt es heute. Weltmeister Lando Norris hat den Sieg durch eine virtuelle Safety-Car-Phase verloren und fordert nach Platz 3 hinter Kimi Antonelli und Max Verstappen Anpassungen am Kurs, etwa eine längere Gerade. Die Arbeiterkammer und die Gewerkschaft fordern heute erneut eine Erhöhung der Beiträge zum Insolvenzentgeltfonds. Der Fonds müsse auf sicheren Beinen stehen, um die im nächsten Jahr erwartete Finanzierungslücke zu schließen, so Arbeiterkammerpräsidentin Renate Anderl. Es dürfe keine Leistungskürzung für Arbeitnehmer von insolventen Unternehmen geben. Die Wirtschaftskammer und der Wirtschaftsbund lehnen eine Erhöhung der Beiträge aber ab.
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3: Ist das angenehm warm? 25 Grad in Eisenstadt, das ist draußen Sitzwetter pur, 22 in Linz und 21 Grad noch in Bregenz, auch wenn es zwischen Vorarlberg und Kärnten jetzt immer mehr zuzieht und vor allem auch in Salzburg kann auch später noch Regen rauskommen und morgen stellt sich das Wetter in diesem Bereich um. Da wird es dann bewölkt und nass. Im Osten gehen sich aber nochmal 26 Grad aus. Ab Freitag überall frischer. Viel los. Niederösterreich S1 Richtung Schwechat bei Leopoldsdorf ist die Unfallstelle geräumt. Der Stau löst sich aber nur langsam auf. B19 in beiden Richtungen bei Tulln, Sperre und Stau nach einem Unfall mit lokaler Umleitung. Es staut bis auf die S5 zurück. Wiener 23 Richtung Kagran, Stau zwischen der Hansonkurve und dem Knoten Prater. Da ist jetzt auch wieder ein Unfall passiert. 50 Minuten Zeitverlust, Stau auf der Vierstadt einwärts abschwächert. A23 Richtung Südautobahn, Stau zwischen Stadlau und dem Knoten Prater. Innerstädtisch mühsam auf der Adalbert-Stifter-Straße, der Brigitte-Nauerlände, am Franz-Josefs-Quay, der Grünberg- und Altmannsdorfer Straße stadtauswärts, dem Währinger Gürtel bei der Nussdorfer Straße und abschnittsweise am Wiedner Landstraße und Margaretengürtel. Steiermarker 2 Richtung Graz bei Pingau steht ein defekter LKW. Bitte Vorsicht. A9 Richtung Wien, kurz vor Gleisdorf, steht ebenfalls ein defekter LKW. Kurzer Stau. Oberösterreicher 7 Richtung Westautobahn, Stau zwischen der Hafenstraße und dem Knoten Linz, Stau vor dem Römerbergtunnel Richtung Lände und auf der Umfahrung Ebelsbergstadt auswärts, Stau weiters auf der Umfahrung Traun bei Haid. Tiroler 13 Richtung Brenner, Stau zwischen Innsbruck und Patsch in der Baustelle 20 Minuten plus und großes deutsches Eck wie immer A8 Richtung München zwischen Aachenmühle und Rohrdorf 45 Minuten plus im Baustellenbereich. Richtung Salzburg dauert es 20 Minuten länger zwischen dem Inntal-Dreieck und Rohrdorf. Gute Nerven kann ich da nur wünschen und sichere Fahrt.
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4: Kurz nach 7. Hallihallo, Melanie Seester und das ist Julian the Play.

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Seit Jahren sehe ich bei dieser Nummer diese singenden Torten von mir aus dem Fendrich Musical, einem von Austria. Das war vor ein paar Jahren in Wien und da waren so singende Torten im Kühlschrank, während sie Blond gesungen haben. Und seit Jahren bringe ich dieses Bild nicht mehr aus meinem Kopf. 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
1: Die Wartezeiten für MRT-Termine sind heuer kürzer als im Vorjahr. Das zeigt eine aktuelle Erhebung der Sozialversicherung. Im Schnitt warten Patientinnen und Patienten 20 Tage auf einen Termin. Das sind um 8 Tage weniger als 2025. Am längsten dauert es im Burgenland, am kürzesten in Wien, Tirol und der Steiermark. Ein Supermarktkassierer in Linz ist heute zu 5 Monaten bedingter Haft verurteilt worden, weil er wahllos Rabatte gewährt hat. Der 23-Jährige hat sich nicht selbst bereichert, sondern angegeben, Angst vor den fordernden Kunden gehabt zu haben. Insgesamt hat er einen Schaden von über 25.000 Euro verursacht. Die Organisatoren des neuen Formel-1-Rennens in Madrid planen nach der wenig actionreichen Premiere Mitte September Umbauarbeiten an der Strecke. Man arbeitet daran, die Show auf der Strecke für das nächste Jahr zu verbessern, heißt es heute. Weltmeister Lando Norris hat den Sieg durch eine virtuelle Safety-Car-Phase verloren und fordert nach Platz 3 hinter Kimi Antonelli und Max Verstappen Anpassungen am Kurs, etwa eine längere Gerade. Die Arbeiterkammer und die Gewerkschaft fordern heute erneut eine Erhöhung der Beiträge zum Insolvenzentgeltfonds. Der Fonds müsse auf sicheren Beinen stehen, um die im nächsten Jahr erwartete Finanzierungslücke zu schließen, so Arbeiterkammerpräsidentin Renate Anderl. Es dürfe keine Leistungskürzung für Arbeitnehmer von insolventen Unternehmen geben. Die Wirtschaftskammer und der Wirtschaftsbund lehnen eine Erhöhung der Beiträge aber ab.
2: Noch ist es überall trocken. Aber es könnte von Vorarlberg schon der erste Regenschauer im Laufe der Nacht ins Land kommen. Morgen stellt sich ja dort das Wetter um zwischen Vorarlberg, Kärnten und Salzburg. Frischer, nass und bewölkt. Schön wird's noch einmal im Raum wie Niederösterreich mit bis zu 26 Grad. Aber dann am Freitag geht's auch in der Gegend bergab. Es wird nass und auch deutlich frischer. Wir starten in Wien auf der 23 Richtung Kagran. Stau zwischen dem Knoten Inzersdorf und dem Knoten Prater. Nach dem Absbergtunnel ist die Unfallstelle aber jetzt geräumt. Steiermark A9 Richtung Linz bei Seiersberg. Ebenfalls Unfallstelle geräumt. Keine Probleme mehr. Großes deutsches Ecker 8 Richtung München zwischen Aachenmühle und Rohrdorf. 30 Minuten plus im Baustellenbereich. Richtung Salzburg dauert es 15 Minuten länger zwischen dem Inntal-Dreieck und Rohrdorf. Das war's aber schon wieder. Ich wünsche eine gute und vor allem sichere Fahrt.
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